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1: AIDA Time. Es ist 2 Uhr. 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
2: AIDA Time, es ist 3 Uhr.

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2: AIDA Time, es ist 4 Uhr.

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1: 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AIDA Time. Es ist 5 Uhr.

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3: AIDA Time, es ist 6 Uhr.
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5: Guten Morgen euch, schön, dass ihr da seid und wir starten jetzt gemeinsam und entspannt in die neue Woche.
6: Ja, und während andere vielleicht noch gerade überlegen, wie hier die Woche werden soll, machen wir sie euch schon mal richtig schön. Gleich starten wir nämlich mit Sabrina Carpenter und Manchild.
5: Mhm, erstmal aber Nico Santos mit seinem Song All Time High hier für euch auf AIDA Radio.
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0: Carpenter war das mit Manchild hier auf AIDA Radio. Sonst habe ich auch hier sitzen.
1: Ja, so ein Manchild. Irgendwie schaffe ich es doch immer, genauso wie sie, hier gute Laune zu haben. Und dieser Song, der ist ja so lässig und frech, finde ich. Mhm. Richtig schön.
0: Und von ihr gehen wir jetzt aber musikalisch einmal in Richtung Klassiker.
1: Ja, so ein bisschen Fenster runter, bisschen Fahrtwind und sofort fühlt man sich wie auf so einem Roadtrip.
0: Das geht mit Bruce Springsteen und seinem Song Hungry Heart jetzt für euch auf AIDA Radio.

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2: Einen schönen Montag euch und wusstet ihr, Ohren und Nasen, die wachsen angeblich ein Leben lang.
3: Klingt erstmal ein bisschen unfair, ist aber gar nicht so, wie man vielleicht denkt. Die wachsen nämlich nicht aktiv weiter, sondern es liegt am Knorpel.
2: Der wird nämlich mit den Jahren dann so ein bisschen weicher, ein bisschen nachgiebiger und gleichzeitig wissen wir, mit dem Alter verliert die Haut so an Spannung.
3: Das sagt der Richtige hier mit seinen noch nicht mal 25.
2: Naja, ist ja immer gut
3: alles
2: aus, muss man sagen.
3: Ja, wird ein bisschen lockerer und dadurch wirkt es dann so, als wären Nase und Ohren eben größer geworden. Aber keine Sorge, das Ganze passiert ganz, ganz langsam, Schritt für Schritt.
2: Ja, also euch selbst fällt es wahrscheinlich gar nicht auf. Höchstens nur, wenn ihr euch dann mal wieder Bilder von früher anguckt.

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2: Sandra und Julius hier für euch. Wir haben es ja knapp 7:30 und wir bringen euch ganz entspannt hier in den Montagmorgen.
3: Nicht nur entspannt, sondern auch noch voller Vorfreude, denn AIDA wird im Juni ja 30 Jahre alt.

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0: einen schönen Start in die neue Woche euch hier mit der Ida Radio. Und ich gebe es zu, ja auch, wenn man es vielleicht ein bisschen anders denken mag, als Moderator selbst höre ich nicht immer nur Radio. 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
1: Oh echt, weil ich habe ja, muss ich ehrlicherweise sagen, kein Spotify. 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
0: Ist auch fein, ja. Es gibt tatsächlich da jetzt bei Künstlern einen blauen Haken mit einer Kennzeichnung und zwar Verified By. Damit soll so klarer werden, welche Künstler und Bands tatsächlich echte Menschen sind, ist heutzutage ja sehr wichtig. Mhm. 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
1: Ah, okay. Oh, habe ich noch gar nicht drauf geachtet. Aber ist auch irgendwie verrückt, dass man das inzwischen überhaupt unterscheiden muss, oder?
0: Ja, schon. 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
2: 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Es ist 7 Uhr.
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3: Guten Morgen, ihr Lieben. Startet richtig gut mit uns in den Montag.
4: Mit der besten Musik für mehr Gefühl. Und da haben wir gleich einiges für euch am Start.
3: Ja, und zwar fangen wir gleich mal an. Ray Dalton hier mit Blood Running hören wir jetzt hier auf AIDA Radio, eurem Urlaubsradio.
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0: dass ihr mit uns in diese neue Woche startet. Einen schönen Montag euch. Und gestern habe ich es mal wieder so richtig erstmal wahrgenommen. Diese Erdbeerstände sind jetzt überall wieder draußen. Also es ist jetzt wieder soweit.
1: Ja, seit wirklich 2 Wochen, glaube ich, Anfang Mai, steht bei mir an der U-Bahn-Station diese Erdbeere. Die sehen ja auch aus wie Erdbeeren, ne?
0: Auch mit den Schildern dann davor.
1: Und jeden Tag gucke ich, wann ich denn da Erdbeeren kaufen kann. Und es ist immer noch zu. Und ich bin bereit. Ich brauche jetzt Erdbeeren. Ich liebe Erdbeeren.
0: Bei mir vor der Haustür, da kann ich gleich raus. Ja, aber super viel.
1: Nee, ich muss schon noch zum Markt gehen, bevor die Erdbeeren bei mir vor der Haustür liegen. Aber ich finde auch, ich gehe ja ganz gerne eigentlich auch auf diese Erdbeerfelder. Kennst du noch?
0: Oh ja.
1: Als Kind zum selber pflücken. Ich hatte am Ende den Bauch voll, der Korb war leer, muss ich ehrlicherweise zugeben. Aber es hat Spaß gemacht.
0: Ja, so richtig. So selber pflücken und dann gleich essen. Mhm. Ah, das ist schon was. Ja. Ich muss auch sagen, meine Oma hat immer gern Erdbeeren für mich als Kind gemacht. Ein bisschen aufgeschnitten, ein bisschen Zucker drüber und ich habe das Ding weggegessen. Ja. Ich konnte immer nachholen.
1: Oder mit Milch, kann ich auch sehr empfehlen.
0: Noch nicht ausprobiert tatsächlich.
1: Also probiert das unbedingt mal aus. Also man merkt schon, wir haben ja verschiedene Variationen. Ich bin jetzt bereit für die Erdbeeren direkt bei mir, bitte an der Bahnstation. Ja. Dieses Ding muss öffnen.
0: Ja, und ich bin jetzt bereit für die beste Musik für mehr Gefühl. Da haben wir nämlich jetzt weiter für euch Madonna mit Like a Prayer hier bei uns auf Ida Radio, eurem Urlaubsradio.

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8: Sandra und Julius hier, wir haben es knapp 7:30 und wir schicken euch gleich gedanklich schon mal Richtung Urlaub.
9: Denn wir schauen im Reisewetter nach Prag. Es ist wirklich perfekt für zum Beispiel ein langes Wochenende.
8: Erstmal aber Musik für euch. Jetzt starten wir nämlich erstmal mit Kamrad und Hug Yourself hier auf AIDA Radio, eurem Urlaubsradio.

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1: Ganz viel Sonne mit hier und da ein paar lockeren Wolken bei 21 Grad. So schaut's heute aus in Prag in Tschechien.
2: Die sogenannte goldene Stadt ist immer wieder, finde ich, eine Reise wert. Und nicht nur, weil die historische Altstadt zum UNESCO-Weltkulturerbe erklärt wurde.
1: Ja, die Moldau, die schlängelt sich ja hier so durch die Stadt. Und mittendrin die berühmte

0: war Ellie Goulding mit Lights hier für uns auf AIDA Radio.
1: Und wir schießen direkt den nächsten Song hinterher, der sich anfühlt wie Sommer auf der Autobahn.
0: Ja, so Musik, bei der plötzlich sogar der Weg zum Supermarkt nach Kurzurlaub klingt.
1: Hier sind Jonathas und Dennis Lloyd mit Diamonds. Einen wunderschönen Montag euch.

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3: 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Es ist 8 Uhr.
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5: Guten Morgen zusammen. Wir hoffen, ihr seid entspannt hier in den Montag gestartet.
6: Und wir haben was richtig Schönes für euch. AIDA wird 30 Jahre alt und die Geschenke, die bekommt einfach ihr. Ja, ihr könnt nämlich auf einer Geburtstagsreise mit dabei sein. Um welche es sich da genau handelt, dazu gleich mehr.
5: Vorher gibt's aber hier Musik und zwar von Alex Warren. Das ist er mit Fever Dream gleich.
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7: Julius und Sandra hier, schön, dass ihr mit uns ja durch den Morgen schippert.
8: Ja, und habt ihr bei Spotify auch schon diese blauen Haken gesehen?
7: Wenn du so fragst, tatsächlich nicht. Ist das ein Spotify-Ding direkt oder hab
8: ich erkläre es euch gleich. Ganz spannende Sache, aber erstmal gibt's hier die Musik für mehr Gefühl.
7: Hier sind Purple Disco Machine und Hertz mit der Neuauflage von Wonderful Life, die 25-Version, nenne ich sie jetzt einfach mal, auf AIDA Radio, eurem Urlaubsradio.

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0: einen schönen Start in die neue Woche euch hier mit der Ida Radio. 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
0: Ist auch fein, ja. 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Mhm. 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
1: Ah, okay. Oh, habe ich noch gar nicht drauf geachtet. Aber ist auch irgendwie verrückt, dass man das inzwischen überhaupt unterscheiden muss, oder?
0: Ja, schon. Aber wir finden ja Transparenz da ehrlich gesagt ziemlich gut.
1: Ja, natürlich. 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

0: eben noch komplette Gänsehaut mit Lorraine und Euphoria.
1: Ja, dieser Song, der gibt einem ja sofort so ESC-Bilder im Kopf.
0: Ja, ist zwar jetzt gerade rum, aber der Vibe bleibt, finde ich. Lorraine ist für mich einer der ESC-Songs. Weiter geht's jetzt aber bei uns ein bisschen hymnischer.
1: Ja, und zwar mit Robbie Williams. Das ist er für uns mit All My Life. Hier bei uns auf Ida Radio, eurem Urlaubsradio.

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3: 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Es ist 9 Uhr.
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1: Einen schönen guten Morgen euch und langsam geht's Richtung zu letzter Morgenstunde hier in Sport.
2: Und wir verraten euch gleich schon mal, was euch heute Nachmittag ab 16 Uhr dann in der AIDA Radio Primetime Show mit Steffi und Thorsten erwartet.
1: Vorher gibt's aber erstmal Musik für uns und zwar von Alle Farben. Baby Goodbye hier für euch auf AIDA Radio. Baby Goodbye.

0: Julius, wie spät haben wir es denn eigentlich?
1: Ich gucke auf die Uhr. Wir haben es 6:06.

0: AIDA Radio am Montag und gleich haben wir für euch Tell It To My Heart von Taylor Dane. Aber vorher würde ich jetzt Steffi Enders einmal fragen. Erzähl uns doch, was erwartet uns heute in der AIDA Radio Primetime Show?
1: Bei mir gibt's unter anderem Musik für mehr Gefühl von einem Geburtstagskind. Jack Johnson, ja, feiert nämlich heute. AIDA wird 30 in diesem Jahr und auch bei mir dreht sich's um die großartigen Geburtstagsgeschenke, die ihr zum AIDA Geburtstag bekommt. Außerdem, wie immer am Montag, eine neue Rezeptidee aus der AIDA Bordküche und Thorsten empfängt im Primetime Show Talk seinen Gast der Woche, Denise Haupt, die einen besonderen Reiseblog hat, in dem sie unter anderem darüber berichtet, wie man am besten Meilen sammelt und sie gibt Tipps, wenn es darum geht, mit Kindern zu reisen.
2: Es heißt also einfach dranbleiben hier dann für die AIDA Radio Primetime Show am Nachmittag und jetzt, wie schon versprochen, für Taylor Dane mit Tell It To My Heart hier bei uns auf AIDA Radio.

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2: Einen schönen Montag euch und wusstet ihr, Ohren und Nasen, die wachsen angeblich ein Leben lang.
3: Klingt erstmal ein bisschen unfair, ist aber gar nicht so, wie man vielleicht denkt. Die wachsen nämlich nicht aktiv weiter, sondern es liegt am Knorpel.
2: Der wird nämlich mit den Jahren dann so ein bisschen weicher, ein bisschen nachgiebiger und gleichzeitig wissen wir, mit dem Alter verliert die Haut so an Spannung.
3: Das sagt der Richtige hier mit seinen noch nicht mal 25. Naja,
2: ist ja immer gut aus,
3: alles,
2: muss man sagen.
3: Ja, wird ein bisschen lockerer und dadurch wirkt es dann so, als wären Nase und Ohren eben größer geworden. Aber keine Sorge, das Ganze passiert ganz, ganz langsam, Schritt für Schritt.
2: Ja, also euch selbst fällt es wahrscheinlich gar nicht auf. Höchstens nur, wenn ihr euch dann mal wieder Bilder von früher anguckt.

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1: Sandra und Julius hier für euch. Und falls ihr gerade denkt, der Montag, der könnte ruhig ein bisschen mehr Urlaub vertragen, können wir verstehen.
2: Deswegen schicken wir euch in den Urlaub. Ja, AIDA wird 30 Jahre alt.
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2: Ja, hier ist nämlich Taylor Swift mit Opalite. Das ist AIDA Radio, euer Urlaubsradio. Aha.

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0: Merken war das mit Glow auf AIDA Radio. Und jetzt wollen wir wissen, es ist nämlich kurz vor 10, wo geht's denn hin im Abenteuerlandgang? Arne, erzähl uns.
1: Heute geht's nach Island in die Traumdestination Akureyri. Liegt im Norden des Landes und ich zeige euch hier gleich das Schönste vom Schönen. Ich sag nur schneebedeckte Berge und wir baden in heißen Quellen und erleben den berühmten Eyjafjord. Willkommen in diesem Sehnsuchtsort. Akureyri in Island, gleich hier im AIDA Radio Abenteuerlandgang.
2: Da freuen wir uns doch gleich, mit dir zusammen auf einen schönen Landgang zu gehen. Sandra und ich verabschieden uns für heute von euch. Macht's gut und wir hören uns morgen wieder.
0: Jawohl, bis dann. Tschüss.
2: Ciao, ciao.
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1: AIDA Time. Es ist 10 Uhr. 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
3: Oh ja, heute wird's wirklich spektakulär und wunderschön. Wir reisen gleich ganz hoch in den Norden Europas. Es geht nach Akureyri, die zweitgrößte Stadt Islands, umgeben von schneebedeckten Bergen, tiefen Fjorden und jeder Menge Naturwundern. Gleich kommen wir an nach der Bestmusik für mehr Gefühl. Das ist Michael Schulte hier bei AIDA Radio, euer Urlaubsradio. Kommt gut durch den Vormittag.

Und da geht's auch schon los mit unserer Reise hier im AIDA Radio Abenteuerlandgang. Heute geht's nach Akureyri, ganz im Norden von Island. Die Stadt liegt direkt am beeindruckendsten und längsten Fjord des Landes, etwa 100 Kilometer südlich des Polarkreises. Rund 20.000 Menschen leben hier und trotzdem fühlt sich alles angenehm entspannt an. Akureyri gilt als das kulturelle Zentrum Nordislands. Hier treffen bunte Häuser auf spektakuläre Natur, gemütliche Cafés auf heiße Thermalbäder und Abenteuer auf absolute Ruhe. In den kommenden 4 Stunden zeige ich euch die schönsten Ecken dieser faszinierenden Stadt hier ganz oben im Norden von Europa. Wie schön, dass ihr mitreist hier im AIDA Radio Abenteuerlandgang.

Und los geht's mit unserer Reise durch eine der außergewöhnlichsten Städte Europas. Wir sind heute unterwegs in Akureyri, hier im AIDA Radio Abenteuer Landgang. Schon die Lage dieser Stadt ist unglaublich. Ringsrum Berge, davor dieser gewaltige Fjord und mittendrin eine kleine sympathische Stadt voller nordischer Gemütlichkeit. Besonders bekannt ist Akureyri für seine farbenfrohe Innenstadt und diese markante Kirche Akureyra Kirkja, die hoch über der Stadt thront. Von hier habt ihr übrigens auch einen fantastischen Überblick über den längsten Fjord. Mein Tipp, einfach treiben lassen, durch kleine Boutiquen stöbern, in ein Café einkehren und die frische isländische Luft genießen. Akureyri entschleunigt sofort. Ach, wie schön hier. Das ist unsere heutige Destination. Hier im AIDA Radio Abenteuer Landgang noch bis 14 Uhr erkunden wir gemeinsam den Norden von Island.

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1: Mit Arne Wag, hallo, und wir erkunden heute Akureyri im Norden Islands und gleich geht's mitten hinein in die gemütliche Innenstadt dieser Fjordstadt, gleich nach der besten Musik für mehr Gefühl. Das ist die fantastische Ray hier bei AIDA Radio, euer Urlaubsradio.

Oh ja, jetzt wird's typisch isländisch in unserer heutigen AIDA Radio Abenteuerlandgang Destination. Wir sind in Akureyri und spazieren durch das Zentrum der Stadt. Kleine bunte Häuser, überall Street Art, nordische Designerläden und dazu diese beeindruckende Ruhe. Das Besondere hier, trotz der Lage fast am Polarkreis wachsen hier tatsächlich Blumen und sogar Bäume. Der botanische Garten von Akureyri zählt zu den nördlichsten der Welt und direkt daneben entdeckt ihr kleine gemütliche Cafés und kleine Restaurants mit Blick auf den längsten Fjord des Landes. Ach ja, alles wirkt hier irgendwie freundlich, entspannt und unglaublich entschleunigt. Ach, das Beste für unseren Trip hier durch diese nordische Stadt, ganz oben im Norden von Island. Wir sind unterwegs in Akureyri. Noch bis 14 Uhr hier im AIDA Radio Abenteuerlandgang.

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4: AIDA Time. Es ist 11 Uhr.
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6: Na, das Wetter hier.

Oben im Norden Islands kann sich schnell ändern. Heute gibt es in Akureyri etwa 9 Grad und immer wieder Sonne zwischen den Wolken. Im Sommer wird es hier übrigens kaum dunkel, dann erlebt ihr die berühmten hellen Nächte Islands. Und im Winter, ja, da tanzen hier oft die Polarlichter über dem Himmel. Also hier lohnt sich eine Reise immer irgendwie hin. Gleich erkunden wir weiter diese faszinierende Stadt am Fjord, gleich nach der besten Musik für mehr Gefühl. Das ist der fantastische Dermot Kennedy hier bei AIDA Radio, euer Urlaubsradio.

Und jetzt geht's hoch hinaus zum vielleicht schönsten Aussichtspunkt von ganz Island. Wir erkunden ja gerade Akureyri hier im AIDA Radio Abenteuerlandgang. Ein echtes Highlight ist die große Kirche Akureyrarkirkja. Diese markante Kirche wurde vom gleichen Architekten entworfen wie die berühmte Hallgrimskirkja in Reykjavik. Schon die breite Treppe hinaus ist beeindruckend und oben angekommen habt ihr dann einen gigantischen Blick über die Stadt, den Fjord und die Berge ringsherum. Gerade bei klarer Luft ist das hier einfach magisch, also unbedingt die Kamera bereithalten. So viel Schönheit wollt ihr auf jeden Fall in der Heimat zeigen. Und gleich geht's weiter durch Akureyri im hohen Norden Islands, hier im AIDA Radio Abenteuerlandgang. Wie schön, dass ihr mitreist.

Kurze Erkundungspause hier im AIDA Radio Abenteuerlandgang. Eigentlich sind wir ja gerade in Akureyri unterwegs im hohen Norden Islands, aber vorher feiern wir noch Geburtstag. Habt ihr sicherlich auch schon mitbekommen, oder? AIDA wird 30 und das feiern wir mit gleich zwei großen Geburtstagsreisen. Und da haben wir nicht einfach nur einen Partyhut auf und werfen ein bisschen Konfetti. Nee, nee, wir lassen es hier ordentlich krachen. Wir feiern eine richtig große Party mit den besten Party-Acts der Welt. Auf AIDA Perla mit euch unterwegs keine geringeren als die No.

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9: Mit Arne Waag, wir erkunden noch bis 14 Uhr Akureyri, die kleine Fjordstadt im Norden Islands. Und gleich geht's raus aufs Wasser. Gleich nach der besten Musik für mehr Gefühl, das ist Nico Santos, hier bei AIDA Radio, euer Urlaubsradio.

Und weiter geht's mit unserer AIDA Radio Abenteuerlandgang Erkundungstour durch Akureyri. Und jetzt wartet das Naturerlebnis schlechthin auf euch. Denn hier starten viele Walbeobachtungstouren. Direkt vom Hafen aus geht's hinaus auf den längsten Fjord Islands. Mit einem kleinen oder mit einem großen Boot fahrt ihr raus. Und mit etwas Glück entdeckt ihr Buckelwale, Delfine oder sogar Blauwale. Das gehört zu den spektakulärsten Erlebnissen, die ihr hier in Island machen könnt. Und selbst wenn gerade mal kein Wal auftaucht, alleine die Landschaft mit den Bergen und dem tiefen Fjord, das ist schon selbst unfassbar beeindruckend. Also unbedingt eine Whale-Watching-Tour einplanen hier in Akureyri und dann erkunden wir gleich weiter diese faszinierende Stadt im Norden Islands, hier im AIDA Radio Abenteuerlandgang. Wie schön, dass ihr mitreist!

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4: AIDA Time. Es ist 12 Uhr.
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6: Mahlzeit, die Mittagspause geht los und da schauen wir natürlich auch gleich nochmal nach den kulinarischen Besonderheiten hier in Nordisland. Worauf könnt ihr euch hier so freuen? Das verrate ich euch gleich weiter nach der besten Musik für mehr Gefühl. Das ist unser Freund Kamrad Hug Yourself hier bei AIDA Radio.

Ja, jetzt geht's hinein in die Küchen unserer heutigen AIDA Radio Abenteuerlandgang Destination. Wir sind in Akureyri in Island. Und wenn ihr hier mal so typisch isländisch essen wollt, dann probiert unbedingt frischen Fisch. Der kommt hier praktisch direkt aus dem Fjord auf den Teller. Besonders beliebt ist da der Arctic Char. Ein arktischer Saibling oder auch ein Kabeljau, oft serviert mit Kartoffeln, Gemüsen und cremigen Soßen. Aber wenn Fisch nicht unbedingt euers ist, dann gar kein Problem. Da hält Island auch eine kleine Überraschung für euch parat, denn hier gibt's überall richtig gute Hotdogs. Die kleinen Hotdog-Stände gehören hier eigentlich zur Kultur. Also ruhig mal probieren, frischer Fisch oder typisch isländischer Hotdog. Direkt hier in Akureyri. Und dann erkunden wir gleich weiter diese faszinierende Stadt am Fjord, hier im AIDA Radio Abenteuerlandgang. Passe!

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7: Mit Arne Waag. Eben habe ich euch ja schon vorgeschwärmt vom frischen Fisch hier aus Nordisland. Und gleich gibt's noch etwas Süßes, typisch Isländisches. Gleich nach der besten Musik für mehr Gefühl. Das ist unser Freund Ed Sheeran hier bei AIDA Radio, euer Urlaubsradio.
8: Ja.

Eben gab es ja schon die salzigen Spezialitäten hier aus Akureyri. Jetzt fehlt natürlich noch der Nachtisch in unserer heutigen AIDA Radio Abenteuerlandgang Destination, besonders beliebt in Island. Zimtschnecken und Skyr-Desserts. Skyr erinnert ein bisschen an Joghurt, ist aber deutlich cremiger und gehört hier einfach überall mit dazu. Oft wird er mit Beeren serviert, die in der wilden Natur Islands wachsen. Perfekt zu einer heißen Tasse Kaffee, gerade wenn draußen der Wind über den Fjord zieht. Also unbedingt mal echten isländischen Skyr probieren hier in Akureyri und dann bummeln wir gleich weiter durch den Norden Islands. Hier im AIDA Radio Abenteuerlandgang. Wir erkunden heute Akureyri. 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
7: AIDA Time. Es ist 13 Uhr.

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1: Und weiter geht unsere Rundreise. Wir entdecken heute den Norden Islands und sind unterwegs in Akureyri. Aber ich will euch noch unbedingt Bescheid sagen. Habt ihr schon gesehen? AIDA Radio feiert mit euch zusammen 30 Jahre AIDA. Ihr seid mit dabei bei den Geburtstagsreisen zusammen mit den No Angels und mit DJ Antoine und der Hermes Hausband. Also mehr Party geht ja wohl gar nicht. Mein Tipp, gleich mal rauf auf aidaradio.de, aussuchen, bei welcher Reise ihr mitfeiern wollt und dann toi toi toi, schnell rauf auf aidaradio.de.

Und weiter geht's mit unserer Reise durch Akureyri hier im AIDA Radio Abenteuerlandgang. Von hier aus erreicht ihr einige der berühmtesten Naturwunder Islands. Besonders spektakulär der Gotafoss. Das ist der Wasserfall. Er wird auch der Wasserfall der Götter genannt und zählt zu den schönsten Wasserfällen des Landes, wenn nicht sogar von ganz Europa. Gewaltige Wassermassen stürzen hier in eine breite Schlucht. Nur wenige Kilometer entfernt gibt es dann auch noch das Gebiet rund um den Mühlwartensee. Hier erlebt ihr brodelnde Erde, dampfende Quellen und Vulkanlandschaften wie von einem anderen Planeten. Müsst ihr unbedingt mal gesehen haben. Ist auch gar nicht so weit weg von Akureyri. Den Ausflug würde ich auf jeden Fall euch noch empfehlen und dann erkunden wir gleich weiter. Den Norden Islands hier im AIDA Radio Abenteuerlandgang. 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

Willkommen zurück in Akureyri, unsere heutige Destination hier im AIDA-Radio Abenteuerlandgang, eure Lieblingsreisesendung hier in eurem Lieblingsurlaubsradio, was ihr unbedingt noch auf eure Erkundungsliste schreiben solltet, erlebt die isländische Badekultur. Ganz in der Nähe liegt der Forest Lagoon, ein modernes Thermalbad mitten in der

Natur. Während ihr im lauwarmen Wasser entspannt, blickt ihr auch noch direkt hinaus auf den Fjord. Genau dieses Zusammenspiel aus Natur, Ruhe und Entspannung macht Island so ganz besonders. Also Badesachen nicht vergessen für eure Reise nach Akureyri. Und dann geht's auch schon gleich wieder weiter. Hier im AIDA Radio Abenteuer Landgang.

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3: Mit Arne Waag, unsere Reise durch Akureyri geht dann auch schon langsam wieder zu Ende. Aber ich fasse euch gleich nochmal alle Highlights zusammen, damit ihr nichts verpasst, wenn ihr wieder hierher reist. Gleich nach der besten Musik für mehr Gefühl. Das ist Alex Warren hier bei AIDA Radio, euer Urlaubsradio.

Ach, wie schade. Unsere Reise durch Akureyri geht hier im AIDA-Radio-Abenteuerlandgang langsam zu Ende. Diese kleine Stadt im Norden Islands begeistert mit spektakulärer Natur, gemütlicher Atmosphäre und ganz viel nordischer Gelassenheit. Ob Whale-Watching auf dem Fjord, die Aussicht von der Akureyra-Kirkja, heiße Thermalbäder oder die gewaltigen Wasserfälle drumherum. Akureyri ist ein echtes Abenteuer mitten in Island. Ich wünsche euch eine wunderbare Zeit hier am Fjord und dann freuen wir uns schon zusammen auf unsere Reise morgen hier im AIDA Radio Abenteuerlandgang. Dann entdecken wir zusammen Shanghai in China. Ach, das wird auch wieder toll. Tschüss und Ahoi, sagt Arne Wag.

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2: AIDA Time. Es ist 14 Uhr.
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4: Mit Arne Waag. Hallo und wir reisen gemeinsam durch den ersten Nachmittag der Woche jetzt zusammen mit Taylor Swift. Im Sommer will sie ja noch ihren Travis heiraten. Jetzt wurde Taylor noch auf einer anderen Hochzeit gesichtet in New York City und jetzt reden schon wieder alle durch. Was war denn das für ein sensationelles, bodenlanges Kleid mit Metallic-Look? Ja, die Taylor. Wir lieben sie ja in erster Linie wegen ihrer Musik. Jetzt bringt sie uns mit Opalite in den Nachmittag. Hier ist AIDA Radio, euer Urlaubsradio.

Was für ein cooler Sommer-Rock 80er. The Boys of Summer, Don Henley hier bei AIDA Radio, euer Urlaubsradio. Und bevor wir gleich weiter durch den Nachmittag reisen, feiern wir doch nochmal zusammen Geburtstag. AIDA wird 30 und das feiern wir mit gleich zwei großen Geburtstagsreisen. Auf AIDA Perla mit euch unterwegs keine geringeren als die No Angels. 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Ihr erlebt diese sensationellen Geburtstagsreisen zusammen mit eurem Lieblingsmenschen in einer wunderbaren Verandakabine. Jetzt müsst ihr euch nur noch entscheiden, bei welcher Geburtstagssause wollt ihr denn mit dabei sein? 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
3: Mit Arne Waag und jetzt mit Ray Dalton. Er hatte vor einer Woche noch Geburtstag. Ich finde ja, an seiner fabelhaften Stimme kann man nicht erkennen, wie alt er wurde, oder? Ich sag's euch, 36. Seine Stimme ist einfach alterslos. Überzeugt euch selbst jetzt hier bei AIDA Radio, euer Urlaubsradio.
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der großartige Kamrad hier bei AIDA Radio. Euer Urlaubsradio. Kamrad freut sich schon auf den Sommer mit vielen tollen Ausflügen zu den besten Open-Air-Locations. Er tritt in Lüneburg auf, in Timmendorfer Strand direkt an der Ostsee, in Köln direkt im Park und. Da hoffe ich doch mal, dass das Wetter auch immer mitspielt. Wir reisen jetzt erstmal direkt weiter mit ganz viel Sonne und Justin Timberlake durch den Montagnachmittag. Hier ist Mirrors. Schönen

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4: AIDA Time. Es ist 15 Uhr.
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Ach, wie cool. Michael Jackson, Man in the Mirror. Seit letzter Woche sind ja wirklich alle Alben von Jacko wieder zurück in den Charts, ne? Wegen des Films, denke ich mal. Und weil es auch einfach eine gute Musik ist. Das merken jetzt immer mehr. AIDA Radio ist hier, euer Urlaubsradio. Und jetzt feiern wir direkt weiter mit Robbie Williams, All My Life. Kommt schön entspannt in den ersten Feierabend der Woche mit Robbie und mit AIDA Radio, euer Urlaubsradio.

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2: Mit Arne Waag von der guten Woche hat ja Michael Schulte noch mit uns auf dem Hamburger Hafen Geburtstag gefeiert. Am letzten Wochenende war er in Karlsruhe bei der ESC-Party. Und jetzt ist er mittendrin in der besten Musik für mehr Gefühl. Hier ist Michael Schulte, Sam, hier bei AIDA Radio, euer Urlaubsradio.

0: ganz cool. Talk Talk hier bei AIDA Radio, euer Urlaubsradio. Und gleich reisen wir weiter dem ersten Feierabend der Woche entgegen mit Coldplay und BTS. Aber vorher frage ich nochmal bei Steffi und Thorsten nach, was passiert denn gleich bei euch in der AIDA Radio Primetime Show?
1: Bei mir gibt's unter anderem Musik für mehr Gefühl von einem Geburtstagskind. Jack Johnson, ja, feiert nämlich heute. AIDA wird 30 in diesem Jahr und auch bei mir dreht sich's um die großartigen Geburtstagsgeschenke, die ihr zum AIDA-Geburtstag bekommt. Außerdem, wie immer am Montag, eine neue Rezeptidee aus der AIDA-Bordküche und Thorsten empfängt im Primetime-Show-Talk seinen Gast der Woche, Denise Haupt, die einen besonderen Reiseblog hat, in dem sie unter anderem darüber berichtet, wie man am besten Meilen sammelt und sie gibt Tipps, wenn es darum geht, mit Kindern zu reisen.
0: Da wünsche ich euch ganz viel Spaß gleich ab 4 und wir hören uns dann morgen wieder. Tschüss und einen schönen Montag wünscht Arne Waag.

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1: AIDA Time. Es ist 16 Uhr. 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
6: Und auch bei mir gibt's jede Menge Urlaubsfeeling für euren Alltag. Gleich geht's nach Prag. Dann werden wir in Hawaii vorbeischauen und ganz besondere Geburtstagsgrüße dalassen. Und natürlich geht's um den Geburtstag des Jahres. 30 Jahre AIDA. Die Geschenke bekommt ihr, haben wir euch versprochen. Ja, da haben wir schon wieder was Neues auf Lager. Ich freue mich, dass ihr da seid.

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1: Jetzt verreisen wir an einen Ort, da haben wir gerade schönes Frühlingswetter mit einem Mix aus Sonne und Wolken und angenehme 20 Grad. In Prag, der goldenen Stadt an der Moldau. Und zu einem Besuch der tschechischen Hauptstadt gehört selbstverständlich ein Spaziergang über die berühmte Karlsbrücke, die zu den bekanntesten Wahrzeichen Europas zählt. Sie ist gesäumt von barocken Statuen und von der Brücke habt ihr wirklich einen fantastischen Blick auf die Altstadt. Hoch über der Stadt thront die gewaltige Prager Burg. Hier könnt ihr eins der größten Burgareale der Welt erkunden. Und auf dem sogenannten Altstädter Ring schlägt das Herz der Stadt mit historischen Fassaden und der berühmten astronomischen Uhr, die ihr unbedingt gesehen haben müsst. Ja, ich war vor 2 Jahren, war es glaube ich, in Prag, in der Vorweihnachtszeit. Also auch zu dieser Zeit kann ich es nur empfehlen. Ja, also es war gar nicht so voll, wie ich gedacht habe. Und auf jeden Fall war es sehr, sehr malerisch. Ja, mit den ganzen Lichterketten. Ja, und lecker ist es in Prag ohnehin. Also ich kann euch nur das Gulasch vor Ort empfehlen. Sehr, sehr lecker. Ja, hier auf AIDA Radio in der Primetime Show gibt es jetzt Ohrenschmaus. Und zwar von einem Bruder von Michael Jackson, nämlich Jermaine und Pierce Adora. Hier ist When the Rain Begins to Fall.

So klingt der Montagnachmittag auf AIDA Radio. Nach Musik für mehr Gefühl. Und die kommt jetzt von einem der entspanntesten Popstars überhaupt. Von Jack Johnson. Der hat nämlich heute Geburtstag. Alles Gute zum 51. Ja, also Jack Johnson ist ja auf Hawaii zu Hause. Vielleicht erklärt

auch das seine Lässigkeit, ja, auf dieser Trauminsel zu leben, ist sensationell. Ja, wenn er nicht gerade auf Tour ist, auf der Bühne steht, dann klemmt er sich daheim auf Hawaii das Surfbrett unter den Arm, geht an den Strand und stürzt sich in die Wellen. Also Surfen ist definitiv die zweite große Leidenschaft von Jack Johnson neben der Musik. Und ja, seine Musik klingt so, als ob er nach einem langen Surftag abends an einem Lagerfeuer am Strand sitzt und seine Lieder singt. Ja, davon können wir uns jetzt wieder überzeugen. Hier ist Jack Johnson mit Upside Down in der Primetime Show.

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3: Und auch hier feiern wir weiter den 30. AIDA-Geburtstag mit euch. Wir haben euch ja versprochen, die Geschenke zum Geburtstag, die bekommt ihr. Ja, und zwar jetzt in Form von zwei ganz besonderen Reisen. Jeweils über und mit dem AIDA-Geburtstag mit großen Stars an Bord. Ja, dazu verrate ich euch später noch mehr hier in der Primetime-Show. Ihr könnt euch aber schon mal reinklicken auf unsere Homepage aidaradio.de. Da gibt es auch einige Infos und auch wie ihr euch für diese Gewinne registrieren könnt. Vorher hören wir aber Musik für mehr Gefühl von einem sensationellen DJ, mit dem wir auch schon ganz besondere AIDA-Momente erlebt haben. Hier ist Alle Farben und Baby Goodbye. Und ich bin Steffi Enders, wünsche euch einen schönen Nachmittag. Baby Goodbye.

0: Musik für mehr Gefühl von Ausdies in der Primetime-Show an diesem Montagnachmittag. Ja, hier hat die neue Woche schon begonnen. Im Primetime-Show-Talk geht's dann ab 18 Uhr los mit Thorsten und einem neuen Gast der Woche. Und da geht's sozusagen gleich mal ab in den Urlaub.
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6: AIDA Time. Es ist 17 Uhr. 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
7: Ich darf euch durch den späten Nachmittag begleiten und mit euch gemeinsam 30 Jahre AIDA feiern. Und die Geschenke zu diesem besonderen Geburtstag bekommt ihr von uns. Ihr könnt zwei Geburtstagsreisen gewinnen. Zwei verschiedene, aber beide mit großen Stars an Bord und anderen Highlights. Dazu gleich mehr. Es geht auf jeden Fall um Reisen auf AIDA Perla und AIDA Prima. Und dazu passt es wunderbar, dass wir jetzt einen Künstler hier in unserer Playlist haben, der auch schon zweimal auf AIDA Prima aufgetreten ist, nämlich bei den Festival Cruises in den vergangenen beiden Jahren. Hier ist Kamera.

0: Die Königin der aktuellen Musikwelt hat uns beehrt hier auf AIDA Radio. Taylor Swift war das mit The Fade of Ophelia in der Primetime Show. Ja, so gehört sich das. Hohe Gäste zu besonderen Feiern.
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0: Tja, ein besonderer Geburtstag verlangt besondere Geburtstagsgeschenke. 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
1: Für eine neue Woche müssen wir uns ja irgendwie immer was Neues einfallen lassen. Für Mittag oder Abendessen. Genau deswegen kommt richtig am Montag bei uns wieder eine Anregung aus der AIDA-Bordküche von unserem Küchenchef Kevin Schuster. Beziehungsweise hat er sich bei diesem Rezept auch anregen lassen.
2: Heute habe ich euch mal wieder ein Rezept von meiner Frau mitgebracht. Wie die meisten von euch ja wissen, kommt meine Frau aus Indonesien. Und ich habe euch heute das Rezept für indonesische Bakso mitgebracht. Bakso sind Fleischbällchen in Brühe. Es ist ganz euch überlassen, ob ihr Hühnerbrühe oder Rinderbrühe nehmt. Es schmeckt beides sehr gut. Natürlich, ganz indonesisch ist es ein bisschen schärfer. Allerdings ist es auch anzulehnen an unsere Hühnerbrühe oder Rinderbrühe und das Ganze vorbereitet am Tag dazu vor. Super lecker. Ich kann es euch nur empfehlen. Lasst es euch schmecken und viel Spaß beim Ausprobieren.
1: Klingt sehr gut. Das Rezept für diese besonderen Hackfleischbällchen und viele mehr findet ihr wieder auf unserer Homepage aidaradio.de.

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5: Ich bin Steffi Enders und darf euch begleiten. Hoffe, ihr habt einen schönen Nachmittag und jetzt gleich einen tollen Start in den Montagabend. Ja, My Lucky Day singt uns passend dazu jetzt Milo. Hier ist die Musik für mehr Gefühl auf AIDA Radio.

0: unser Billie Eilish auf AIDA Radio. Sie ist nicht nur bei uns zu hören, aktuell können wir sie auch noch im Kino sehen mit ihrem Konzertfilm Hit Me Hard and Soft, der übrigens von James Cameron gemacht wurde. Jetzt kommen wir aber von Billie Eilish zurück hier in die Primetime Show, die jetzt gleich wieder mündet in den Primetime Show Talk mit dem lieben Kollegen Thorsten Joost. Und er empfängt einen neuen Gast der Woche. Es ist Denise Haupt, die den Reiseblog Hauptsache Denise betreibt. Und da gibt es unter anderem Tipps zum Reisen mit Kindern zwischen 18 und 19 Uhr. Ja, und morgen früh werden in Leinenlos ab 6 Sandra und Julius wieder mit euch verreisen, beziehungsweise beleuchtet ihr etwas, was wir alle schon mal im Urlaub beobachtet haben.
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0: Genau, denn die Geschenke zum 30. AIDA Geburtstag bekommt ihr. Ich drücke euch fest die Daumen, ja, und wünsche euch jetzt noch einen schönen Montagabend. Ich bin Steffi Enders und gerne dann morgen ab 16 Uhr wieder hier für euch da.

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1: 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AIDA Time. Es ist 18 Uhr.
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2: Ich freue mich, dass ihr mit dabei seid. Erster Feierabend der neuen Arbeitswoche. Und ja, schön, dass ich auch einen neuen Gast der Woche, eine neue Gästin der Woche begrüßen darf hier im Primetime Show Talk. Jemand, die viel mit ihrer Familie unterwegs ist, viel reist, die auch auf der AIDA Weltreise mit dabei war. Es gibt viel zu erzählen, entdecken wir gemeinsam die Welt in dieser Woche im Primetime Show Talk. Und gleich geht's los in ein paar Minuten.

0: Hier ist Heide Radio. Euch allen einen guten Start in den Montagfeierabend. Diese Woche wird viel gereist, denn ich habe eine sehr reiselustige Gästin der Woche. Denise Haupt, Betreiberin des Blogs Hauptsache Denise. Und gemeinsam mit ihrem Mann Roman und den Kids reist sie. Und zwar viel.
1: Hi, ich bin Denise. Wir kommen aus Nordhessen. Und wenn ich wir sage, meine ich meine kleine Familie, meinen Mann Roman und unsere Kinder. Die sind mittlerweile fast 4 und 6 Jahre alt. Und trotz, dass wir so viel reisen, sind wir trotzdem auch sehr familienbezogen und auf unser Zuhause bezogen. Wir haben einen großen Freundeskreis, wir sind gerne bei unserer Familie. Wir haben ein Eigenheim und planen gerade sogar ein Haus zu bauen in dem Dorf, wo wir beide herkommen. Kleiner Funfact, Roman und ich kennen uns schon seit wir 3 Jahre alt sind und waren sogar schon mal zusammen in Mutter-Kind-Kur.
0: Nein, hör auf, wirklich?
1: Das ist ja witzig. Und unsere Kinder wachsen jetzt quasi auch in dem Dorf auf, wo wir herkommen. Genau, ist aus der Nähe von Kassel und ja, wir sind halt eine reisebegeisterte Familie und genau.
0: Witziger Zufall auch, oder? Ja, so spielt eben das Leben. Denise und ihre Family waren übrigens auch auf der AIDA-Weltreise und über eines der Highlights sprechen wir gleich.

0: Schönen Feierabend mit AIDA Radio. Diese Woche mit Denise Haupt. Zusammen mit ihrem Mann und ihren zwei Kindern reist sie, und zwar viel. Darüber schreibt sie auch in ihrem Blog. Hauptsache Denise. Und die vier waren auch auf der letzten AIDA Weltreise. Und über die Highlights sprechen wir. Wie war es denn in New York beispielsweise, Denise?
1: Ja, New York war tatsächlich so das erste Highlight unserer Weltreise. Und für mich am atemberaubendsten war das Gefühl, mit dem Schiff in New York einzulaufen.

0: Also das muss man mal gesehen haben, direkt an der Freiheitsstatue vorbei. Und als wir ausgelaufen sind bei Sonnenuntergang, hat unser Kapitän einfach noch eine 360-Grad-Wendung gemacht. Und da hatte man wirklich Tränen in den Augen.
1: Ja, kann ich mir gut vorstellen, weil ich viele Videos und Fotos dazu schon gesehen habe. Persönlich habe ich es leider noch nicht erleben dürfen, aber es steht auf der Bucketlist. Wir sprechen gleich weiter mit Denise hier im Primetime Show Talk auf AIDA Radio. 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
1: Mit Thorsten Joost, hallo und einen guten Start in den Feierabend in dieser Woche mit einer vielreisenden, wenn man so will. Und zwar zusammen mit ihrer Familie ist Denise Haupt viel unterwegs in der Welt, war auch auf der AIDA Weltreise mit dabei und auch ansonsten hat sie schon viel entdeckt. Und ja, ob das schon immer so war, dass sie, ihr Mann, ihre Kinder viel gereist sind

0: Das ist AIDA Radio. Euch allen einen schönen Abend heute am Montag. Diese Woche mit einer sehr reiselustigen Familie. Denise Haupt ist nämlich zu Gast und erzählt uns in der aktuellen Folge des AIDA Radio Primetime Show Podcasts von den Reisen mit der Familie. Bevor die Kinder auf die Welt kamen, war sie mit ihrem Mann Roman schon viel unterwegs. Und man muss schon dazu sagen, sie hat ihn noch ein bisschen dazu gebracht zum Reisen.
1: Ja, das ist tatsächlich ganz witzig, weil Roman ist tatsächlich gar nicht gerne gereist. Also ich weiß noch ganz genau, als wir uns kennengelernt haben, also kennengelernt im Sinne von zusammenkamen, habe ich in dem ersten Jahr vorgeschlagen, nochmal zu verreisen. Also einen zweiten Urlaub in einem Jahr. Und da hat er mich damals für verrückt erklärt. Man kann doch nicht mehr als einmal im Jahr in Urlaub fahren. Und da dachte ich schon so, okay, wie soll das werden? Also ich bin jetzt auch nicht so viel gereist, wie wir jetzt reisen, aber also so 2-3 Mal im Jahr bin ich schon gerne verreist. Und ja, tatsächlich hat sich das gemeinsam entwickelt. Und wir sind auch vor unseren Kindern nicht so viel gereist wie jetzt. Weil bei den meisten ist es ja andersrum, dass sie die Welt entdecken wollen, bevor sie Kinder haben. Und bei uns hat das tatsächlich erst mit den Kindern dann so richtig angefangen.
0: Super. Wenn ihr das Gespräch mit

die nicht komplett hören wollt, dann empfehle ich euch die aktuelle Folge vom AIDA Radio Primetime Show Podcast. 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Auch morgen hört ihr Ausschnitte hier im Talk ab 18 Uhr wieder. Und gleich ab 19 Uhr könnt ihr musikalisch ein wenig in den Urlaub abtauchen, denn ihr hört Club Tropicana, unser Musikspecial am Montag. Darauf könnt ihr euch jetzt schon eintanzen mit dem El Tiburon. Viel Spaß damit und euch allen

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4: AIDA Time. Es ist 19 Uhr. 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
1: AIDA Time. Es ist 20 Uhr. 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
3: AIDA Time. Es ist 23 Uhr.

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3: AIDA Time, es ist 1 Uhr.

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2: AIDA Time, es ist 2 Uhr.